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1: 102. Dass der Massenstreik vom Parteivorstand gemacht werden kann? Nein! Der Parteivorstand muss von der Masse geschoben werden!